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Uitgevoerd door de Bachstiftung St. Gallen met de groet Sandhof Alt en de tenor Johannes Kaleschke.